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1: AIDA Time. Es ist 3 Uhr.
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1: 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AIDA Time. Es ist 4 Uhr.
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0: AIDA Time. Es ist 5 Uhr.
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3: AIDA Time. Es ist 6 Uhr.
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2: AIDA Time. Es ist 7 Uhr.
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4: Schönen guten Morgen an diesem Samstag. Ich bin Carsten Michel und ich starte jetzt mit euch durch Richtung Wochenende. Und seit Mittwoch ist es ja auch kalendarisch offiziell, der Herbst ist da. Aber hey, wir lassen die Köpfe nicht hängen, sondern holen uns die schönsten Urlaubsvibes ins Radio. Ein riesiges Ahoi und die sonnigsten Grüße gehen raus, auch an all unsere Gäste an Bord der AIDA Kussmundschiffe, zum Beispiel auch zu AIDA Cosma. Heute in Palma de Mallorca zu Gast. Liebe Grüße und für alle zu Hause Kaffee einschenken und ganz entspannt in den Tag starten. Hier ist AIDA Radio mit der besten Musik für mehr Gefühl von Nico Santos und Why Don't You Stay? Guten Morgen! 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

Endlich Wochenende und das klingt noch besser mit der besten Musik für mehr Gefühl. Olivia Rodrigo war das mit Drop Dead hier auf AIDA Radio, eurem Urlaubsradio. Und ihr kennt es alle, vor dem Füße hochlegen hat der liebe Wochenendgott noch den Wocheneinkauf geplant. Dazu Pfandflaschen wegbringen und noch eine Runde zum Wertstoffhof. Wir begleiten euch auf jeden Fall überall mit hin und das mit der besten Musik für mehr Gefühl und tollen Sachen, die wir vorbereitet haben. Gleich zum Beispiel, und da könnt ihr jetzt schon mal schätzen, klären wir auf, wie viele Hauptstraßen es eigentlich in Deutschland gibt, und zwar namentlich. Also denkt mal drüber nach, so während der nächsten zwei Songs. Was glaubt ihr, wie viele Straßen gibt es in Deutschland, die wirklich auch Hauptstraße heißen? Nach Glockenbach zusammen mit Clock Clock und Brooklyn sowie Bruce Springsteen und Dancing in the Dark gibt's die Antwort hier auf AIDA Radio, eurem Urlaubsradio. Guten Morgen!

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1: 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Angeberwissen to go.
2: Ja, und wir kennen sie alle. Bahnhofstraße, Schulstraße, Gartenstraße, Dorfstraße, Kirchstraße. Das sind die häufigsten Straßennamen in Deutschland. Aber wusstet ihr, welches der häufigste Straßenname ist? Es ist die Hauptstraße. Und die gibt es deutschlandweit. Na, was glaubt ihr? 6114 Mal. So viele namentliche Hauptstraßen haben wir bei uns. Ja, wieder was gelernt, oder? Angeberwissen to go. Hierbei wusstet ihr es auf AIDA Radio, eurem Urlaubsradio.

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Und habt ihr dieses Wochenende schon was vor? In ganz Deutschland starten ja überall gerade so diese bunten Herbstfeste und Herbstmärkte. Und in München läuft das zweite Oktoberfestwochenende. Das sogenannte legendäre Italiener-Wochenende, habe ich mir sagen lassen. Weil da traditionell ganz besonders viele Gäste aus Italien anreisen. Also ein herzliches Ciao Bella an alle. Und egal, ob ihr auf der Wiesn feiert, an der See seid oder vielleicht sogar auf See, wir liefern euch den besten Sound fürs Wochenende. Die beste Musik für mehr Gefühl hier auf AIDA Radio. Jetzt mit Shakira und Burna Boy, Die Die und danach Robbie Williams mit Love My Life auf AIDA Radio.

Zu diesem Song hat er seinen legendären Moonwalk zum allerersten Mal performt. Michael Jackson und Billie Jean. Und natürlich hat er sich ganz professionell damals auch darauf vorbereitet, auf diese große Nummer. Er hat sogar nachts in der Küche noch vor diesem großen Auftritt geübt, bis sich die Balken gebogen haben. War einfach ein Perfektionist. Da musste alles bis ins kleinste Detail stimmen. Und der Erfolg hat ihm natürlich auch recht gegeben. Hier ist AIDA Radio, euer Urlaubsradio, der Samstagmorgen. Noch mehr Wochenendgefühl gibt's jetzt mit Two Colors und dem Safri-Duo. Hier ist Cynical. Guten Morgen. 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

Dieser Song wird niemals alt werden. Was für eine wundervolle Nummer, oder? Lady Gaga und Bradley Cooper zusammen mit Shallow hier auf AIDA Radio. Euch einen schönen Samstag und wir beamen uns jetzt einfach mal ein paar Stunden in die Zukunft. 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

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Und jetzt für euren Samstagmorgen, Alex Warren und Passenger auf AIDA Radio.

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7: AIDA Time. Es ist 8 Uhr.
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9: Schönen guten Morgen zusammen, ich bin Carsten Michel und ich wünsche euch einen fantastischen Samstag. Und wusstet ihr eigentlich, was für ein schöner Aktionstag heute ist? Heute ist der offizielle Tag des Liebesbriefs. Wann habt ihr also das letzte Mal Stift und Papier zur Hand genommen? Schickt doch heute eurem Lieblingsmenschen mal ein paar liebe Zeilen oder hinterlasst zumindest irgendwo einen kleinen Zettel mit einer lieben Botschaft. Ja, und ein riesiger Liebesbrief in Anführungszeichen von uns geht raus an die Gäste und an die Crew.

auf unseren Kosmonschiffen. Genießt euren Tag mit AIDA Radio, eurem Urlaubsradio und natürlich auch euch allen deutschlandweit am DAB Plus Radio. Jetzt mit Topic und Becky G. Sorry, Papi.

Hier ist AIDA Radio, euer Urlaubsradio. Das ist der Samstagvormittag mit The Kid LAROI und Without You. Schön, dass ihr mit dabei seid. Und ich habe neulich mal so ein bisschen im Keller aufgeräumt und bin da so durch ein paar Boxen gekommen. Das Aufräumen hat ein bisschen länger gedauert dann, denn ich habe so viele tolle Dinge.

von damals gefunden. Unter anderem einen meiner ersten Walkmans. Und das war ja damals eine ganz, ganz coole Sache, wenn der Walkman nicht nur Kassetten abspielen konnte, sondern wenn der auch so ein eingebautes Radio hatte. Und das hatte meiner. Das war sensationell. Und da konnte man dann unterwegs auch seinen Lieblingsradiosender hören. 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Da hast du dein Telefon in der Tasche und da hast du somit die ganze Welt im Prinzip in der Tasche. 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Also ich meine, klar, so ein Walkman war schon was Cooles, aber der kann natürlich gegen sowas einpacken. Also klickt euch doch gerne mal rein und holt euch die kostenlose AIDA Radio App und dann hört ihr, egal wo auf der Welt, zum Beispiel Whitney Houston mit I Wanna Dance With Somebody am Samstagmorgen hier auf AIDA Radio.

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4: Moin zusammen aus Hamburg, ich bin Carsten Michel und seit Mittwoch haben wir zwar den kalendarischen Herbstanfang, aber das heißt ja vor allem eins, die gemütliche Zeit des Jahres bricht an. Draußen starten die Herbstfeste, drinnen duftet der frische Samstagskaffee und wir bringen euch die Sonne direkt in die Boxen. Wir drehen die Wohlfühltemperatur auf und schicken euch das beste Urlaubsgefühl ins Auto, ins Bad oder in die Küche. Macht's euch gemütlich mit AIDA Radio, eurem Urlaubsradio und mit

Superstar Ava Max hier auf AIDA Radio mit Kings and Queens. Das ist euer Urlaubsradio. Und apropos Urlaub, auch die Vögel machen ein bisschen Urlaub von uns. Schaut ruhig mal in diesen Tagen öfter an den Himmel. September und Oktober ist nämlich auch die Hauptreisezeit für unsere Zugvögel. Aber wusstet ihr, dass die meiste Action da oben eher im Dunkeln abläuft? Gerade die kleineren Vögel nutzen nämlich für ihre Reise am liebsten die ruhige Nachtluft und navigieren dabei, das ist super faszinierend, präzise über die Sterne und das Erdmagnetfeld. Hammer, oder? Und noch ein Mythos? Nicht jeder Zugvogel fliegt direkt bis nach Afrika. Manche Arten ziehen nur so ein paar hundert Kilometer weiter Richtung Mittelmeerraum. Und Stare bleiben einfach in den letzten Jahren immer öfter auch bei uns. Bei bis zu minus 5 Grad plustern die sich nämlich einfach auf und nutzen dann die Luft im Gefieder als quasi eingebaute Daunenjacke. Praktisch. Erst wenn es noch kälter wird, fliegen sie noch ein Stück weiter nach Süden oder eben auch ab in die Städte, weil es da meist ein paar Grad wärmer ist. 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Und jetzt für euch die sensationellen 80er. Paul Young und Love of the Common People.

0: Bei der Nummer ertappe ich mich immer, wie ich mit dem Kopf von links nach rechts so mitwippe. Eine ganz, ganz lässige Nummer. Somebody That I Used To Know, Gotye und Kimber hier auf AIDA Radio. Damit schönes Wochenende für euch und ein ganz besonders schönes Wochenende gibt es für eine Stammhörerin von uns und die hat uns eine Nachricht hier reingeschickt, denn sie geht heute an Bord eines unserer Kursmundschiffe.
1: Hallo, hier ist Bianca aus Bielefeld. So, gleich geht's los. Die 19. AIDA-Reise für mich in die norwegischen Fjorde diesmal mit AIDA Perla. Und ja, ich freue mich schon total, weil es ist für mich immer wie nach Hause kommen.
0: Wow, Bianca, die 19. Reise. Also Wahnsinn, da ist ja bald die große 2 vorne. Sensationell. Aber jetzt erstmal die 19. Reise genießen. Ganz, ganz viel Spaß mit eurer Tour Richtung Norwegen. Heute Nachmittag ist Sail Away im Hamburger Hafen. Und wenn ihr uns auch mal was reinschicken wollt, dann macht das gerne über unsere Nummer per WhatsApp oder Signal 0151 55 und dreimal die 19. Das ist der direkte Draht zum Studio von AIDA Radio, eurem Urlaubsradio.

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5: AIDA Time. Es ist 9 Uhr.
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7: Moin zusammen, 9 Uhr haben wir's. Ich bin Carsten Michel und ich schicke euch bestens gelaunt ins Wochenende. Wir machen mal eine ganz kurze Zeitreise. Heute, vor genau 39 Jahren, hat Thomas Gottschalk nämlich zum allerersten Mal überhaupt Wetten, das moderiert. Ha, ja, es ist schon 39 Jahre her. Irre, oder? Mega Songs aus der Zeit, aus den 80ern, haben wir auch diese Stunde wieder mit dabei in der besten Musik für mehr Gefühl. Jetzt starten wir aber mit was Frischem und zwar mit Loy und David Puentes und Golden Summer hier auf

und Manchild hier auf AIDA Radio, eurem Urlaubsradio. Ja Mensch, und Donnerstag war der große Tag, oder? Ab sofort heißt es Schwarz-Rot-Klopp. Jürgen Klopp ist der neue Bundestrainer der Nationalmannschaft und es gab ein tolles erstes Spiel. Ganz knapp ist es dann doch noch zu einem Unentschieden geworden. In der zweiten Minute der Nachspielzeit kam noch der Ausgleich der Niederlande. Naja gut, aber trotzdem war es irgendwie ein schöner Anfang einer hoffentlich neuen Ära, kann man sagen. Und ob diese Euphorie jetzt anhält und ob es vielleicht sogar noch nach oben geht und jetzt dann wirklich für den ersten Sieg reicht, werden wir dann morgen sehen in der Nations League. Morgen Abend nämlich dann 20:45. Da geht es gegen Griechenland und zwar diesmal auf deutschem Boden. Es ist das erste Heimspiel unter Jürgen Klopp und zwar in Augsburg in Bayern. Wir drücken natürlich ganz, ganz fest die Daumen. Und jetzt für euch die 80er mit den Eurythmics und Sweet Dreams, einer der absolut größten Hits der 80er auf eurem Urlaubsradio, AIDA Radio.

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10: Moin zusammen, schönes Wochenende. Ich bin Carsten Michel und das am heutigen Tag des Liebesbriefs. Wir sagen einfach mal Danke an euch alle fürs Einschalten. Ich kann euch ja keinen Brief jetzt im Radio durchschicken, aber ich kann es einfach mal sagen. Ihr seid die besten Hörerinnen und Hörer der Welt. Danke, dass ihr mit dabei seid und vielleicht wollt ihr ja auch ein bisschen Liebe heute mit einem kleinen lieben Zettel oder einem Briefchen verteilen. Wir verteilen jetzt auf jeden Fall noch extra sommerliche Hits für den goldenen Herbst auf AIDA Radio, die beste Musik für mehr Gefühl. Jetzt von Kamrad, Musik aus Deutschland mit Hug Yourself.

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1: Sonne und Wolken im Wechsel, dazu eine frische hanseatische Brise und angenehme 18 Grad. Heute in Hamburg, unsere Heimatstadt hier von AIDA Radio und der Startpunkt vieler Kussmundreisen. Und die Hansestadt ist ja selbst schon eine Reise wert. Wenn ihr die besondere Atmosphäre der Stadt spüren wollt, dann bummelt doch mal durch die historische Speicherstadt direkt am Hamburger Hafen. Der weltgrößte zusammenhängende Lagerhauskomplex steht nämlich auf tausenden Eichenpfählen und wird von idyllischen Fleten durchzogen. Gleich nebenan im Kontorhausviertel fasziniert das Chilehaus, dessen extrem spitz zulaufende Fassade wie so ein gewaltiger Schiffsbug in den Himmel ragt. Und dabei könnt ihr dann auch mal in der Nähe die beeindruckende Elbphilharmonie aus der Nähe bestaunen, wenn ihr da schon unterwegs seid. Oder wie wäre es mit einem Bummel durch die Einkaufsmeile Mönckebergstraße, dann vorbei am Hamburger Rathaus und anschließend ab zur Alster. Mit Blick auf die vorbeiziehenden Schiffe und Boote könnt ihr dort bei einem Kaffee durchschnaufen. Ja, und gegen den frischen Wind von der Nordsee hilft zwischendurch noch ein ofenwarmes Franzbrötchen. Das traditionelle Hamburger Plundergebäck aus süßem Hefeteig mit viel Butter und leckerem Zimt ist außen so ein bisschen knusprig und innen schön saftig und schmeckt zusammen mit einem heißen Kaffee einfach unschlagbar. Na gut, und wer es lieber herzhaft mag, der kommt natürlich an einem frisch belegten Fischbrötchen am Hamburger Hafen nicht vorbei. In diesem Sinne, ganz viel Spaß mit AIDA Radio, eurem Urlaubsradio.

0: Ellie Goulding, Lights. Hier auf AIDA Radio, euer Urlaubsradio. Und ich wünsche euch ein fantastisches Wochenende. Jetzt mit meiner lieben Kollegin Finja. Ab 10 Uhr bringt sie euch noch mehr Wochenendfeeling ins DAB Plus Radio. Und ab 12 Uhr, und das lege ich euch ganz besonders ans Herz, mein lieber und zugleich auch sehr charmanter Kollege Arne Wark mit dem Crew Talk. Und er sagt euch heute, warum wir an Bord der Kussmundschiffe auch immer einen kleinen Fernsehsender mit dabei haben. Also bleibt dran. In diesem Sinne, schönes Wochenende und Leinen los!
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11: AIDA Time. Es ist 10 Uhr.
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12: Finja hier für euch am Samstagvormittag. Ja, 2 Stunden beste Musik liegen vor uns und wir starten auch direkt rein mit einem Song, der, wie ich finde, eine richtig schöne Message hat. Alex Warren beschreibt in seinem Song Fever Dream, wie er sich Hals über Kopf in seine jetzige Frau verliebt hat und dass das Gefühl so überwältigend war, dass es sich angefühlt hat wie ein Fiebertraum. Na, wenn das kein gutes Liebesgeständnis ist, weiß ich auch nicht. Also Musik ein bisschen aufdrehen, wir starten rein in den Samstagvormittag. Hier kommt für euch Alex Warren mit Fever Dream. 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

und hat gerade mit How Will I Know dieses schöne Kribbeln beschrieben, wenn man jemanden so richtig gut findet und einfach auch wissen will, ob es dem anderen genauso geht. Jetzt geht's aber vom Grübeln ein bisschen mehr Richtung Machen. Im nächsten Song geht es um Freiheit, Euphorie und Momente, in denen man den Alltag auch mal komplett vergisst. Hier kommt Ray Dalton mit Go That High. 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
14: Finja hier für euch und ja, jetzt wird's ein bisschen romantisch hier bei uns. Ich habe nämlich einen Song für euch dabei, in dem es darum geht, dass zwei Menschen ihre Gefühle nicht länger verstecken wollen und wieder an ihre Liebe glauben. If You Believe von Sascha. Das war übrigens seine erste große Single überhaupt. Der Song erschien 1998 als erste Single seines Debütalbums und wurde direkt zu einem seiner größten Hits. Sascha mit If You Believe hört ihr jetzt hier auf AIDA Radio.

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Kato feat. John mit Turn the Lights Off. Ja, noch das Licht aus. Jetzt machen wir es aber wieder an und wechseln direkt in den Roadtrip-Modus. Billy Ocean singt in Get Out of My Dreams, Get Into My Car ziemlich direkt davon, dass aus einem Traum endlich Realität werden soll. Also nicht mehr nur davon träumen, sondern ja, einsteigen und losfahren. Hier ist Billy Ocean mit Get Out of My Dreams, Get Into My Car. 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
8: AIDA Time. Es ist 11 Uhr.
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9: Finja hier für euch und ich habe jetzt einen Song für euch dabei, bei dem der Titel eigentlich schon so ziemlich die Idee des Songs verrät. Und zwar, wenn ein schöner Moment vorbei ist, möchte man ihn manchmal einfach noch einmal erleben. Genau darin geht es bei Repeated von Martin Garrix und Ed Sheeran. Und die Geschichte hinter dem Song ist fast genauso schön. Die beiden hatten den Song nämlich bereits vor mehr als 10 Jahren angefangen und jetzt erst 2026 fertiggestellt. Also ein Song, bei dem sich das Warten definitiv gelohnt hat. Martin Garrix und Ed Sheeran mit Repeated hört ihr jetzt hier auf AIDA Radio.

Kenny Loggins und Footloose bleiben wir in Bewegung, aber diesmal geht's um jemanden, der sich, ja, ziemlich elegant aus dem Staub machen kann. Dua Lipa nennt ihren Song Houdini nicht ohne Grund so. Sie spielt nämlich mit dem Bild des berühmten Entfesselungskünstlers und sagt ziemlich selbstbewusst: Wenn mir jemand nicht das gibt, was ich suche, dann bin ich eben weg. Sie selbst hat den Song als eine Art zu viele Red Flags.

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5: Ich bin ja hier für euch und ich weiß nicht, ob ihr das kennt, aber es gibt ja so Momente, in denen man sich manchmal schon so komplett was im Kopf ausgemalt hat, bevor überhaupt irgendwas passiert ist. Und ja, genau dieses Kopfkino steckt auch in dem Song In My Head von Jason Derulo. Er hat eine Frau gesehen und stellt sich direkt vor, wie das mit den Beinen so sein könnte. Ob die Realität da genauso mitspielt, ist dann natürlich die andere Frage. Aber musikalisch funktioniert die Vorstellung ziemlich gut. Jason Derulo mit In My Head hört ihr jetzt hier auf

Talk wie jeden Samstag. Heute zu Gast Valentin Kiesling. Er ist Second TV Operator. Also bleibt dran, es wird auf jeden Fall spannend. Und wir machen jetzt erstmal musikalisch weiter mit Michael Jackson.

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5: AIDA Time. Es ist 12 Uhr.
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6: Ja, hallo und moin. Ich habe Valentin Kiesling getroffen. Valentin gehört zur Crew, aktuell auf AIDA Sol. Und da ist er Second TV Operator. Hört sich verrückt an, hat ganz viel mit Kameras zu tun und auch mit den Live-Shows an Bord. Was er genau macht, davon erzählt er uns in den kommenden zwei Stunden. Hier im AIDA Radio Crew Talk.

0: Schönes Wochenende, hier ist der AIDA Radio Crew Talk. Ich bin Arne Waag und wir treffen ja hier immer die Mitglieder an Bord von AIDA. Ich war gerade auf AIDA Sol und habe Valentin getroffen. Valentin Kiesling, er ist Second TV Operator und da ist sein Arbeitsplatz die meiste Zeit das TV-Studio. Und genau das hat er mir auch als erstes gezeigt.
1: Ja, also die allermeiste Zeit sitzen wir hier vorne im TV-Studio. Hier ist unser Bildmischer mit allen Bildsignalen, die durch die Kameras hier ankommen, und genauso auch der Remote-Arbeitsplatz, wo ich hauptsächlich stehe und eben drei Kameras gleichzeitig steuern muss.
2: Hier hast du drei Monitore und du hast hier so Joysticks. Was steuerst du mit den Joysticks?
1: Genau, also mit den Joysticks können wir im Grunde alle Bewegungen der Kamera nachvollziehen. Ja. Mit dem linken können wir quasi zoomen hin und zurück. Und mit dem rechten können wir nach oben, nach unten, nach links und nach rechts.
2: Das ist wie in so einem Flugzeug. Und wie ist das dann hier während so einer Show?
1: Ja, das ist wirklich so ein bisschen wie im Flugzeug, weil man sich dann so ein bisschen noch in den Sitz reinsetzt und man muss ja konzentriert sein. Ja. Und dann, wenn die Primetime zum Beispiel beginnt, fahren wir mit der Kamera langsam raus und dann muss man natürlich den perfekten Punkt abpassen, dass es dann halt auch gut ineinander übergeht.
2: Es surrt hier sehr laut, weil hier die Lüftungen auch sind von den vielen, vielen Rechnern, die du... Bedienst du die auch alle oder in erster Linie nur die, die vor dir stehen?
1: Also wir haben ja hinten dann noch das Backoffice, wo wir drei Hauptschnittrechner haben, an denen wir arbeiten. Und hier sind halt sehr, sehr viele Racks, die alles Mögliche an den Signalen ändern, die Wege. Wir haben dann zum Beispiel die Kommunikation, dass wir an jedem Bildschirm jeden Computer drauf routen können, dass wir halt wirklich frei sind. Hier vorne haben wir zwei Arbeitsplätze, wo wir theoretisch auch schneiden können, und hinten dann auch nochmal drei Plätze, wo man auch sich die Computer drauf routen kann.
2: Aber ist ja ein toller Job. Wie lange geht die Primetime-Show?
1: Das kommt sehr drauf an, wer der Moderator ist.
2: Ja.
1: Also jetzt mit Molle, die jetzt neu aufgestiegen ist, da sind wir so ein bisschen bei einer halben Stunde, etwas mehr. Davor konnte es aber auch schon fast eine Stunde gehen.
2: Und also dann hast du Arbeitszeiten von einer halben Stunde bis Stunde. Das ist ja ein toller Job, aber den möchte ich auch haben.
1: Schön wäre es, aber es sind natürlich mehrere Shows. Also okay. Wir beginnen meistens, also was live betrifft, beginnen wir meist so 19 Uhr mit den ersten Shows. Hauptsächlich mit dem Show-Ensemble, mit den AIDA-Stars. Dann geht es eben weiter mit der Primetime und dann noch eine zweite Show, sodass wir dann gegen 22 Uhr dann meist fertig sind. Manchmal kommt noch Late-Night-Bingo dazu und dann ist man halt erst 23 Uhr fertig. Also sind relativ, oder wir hören relativ spät auf. Dafür haben wir aber die Möglichkeit, manchmal zeitiger anzufangen.
2: Ich bin gespannt, was du hier so den ganzen Tag machst, beziehungsweise was du den ganzen Tag hier an Bord machst. Das erzählst du uns heute hier im AIDA Radio Crew Talk. Valentin, wie schön, dass du dir die Zeit nimmst.
1: Sehr gerne.

0: Willkommen zurück hier im AIDA Radio Crew Talk. Ich bin Arne Waag und ich habe gerade Valentin Kiesling getroffen auf AIDA Sol. Valentin ist Second TV Operator. Eben hat er uns schon das TV-Studio gezeigt, der Platz, an dem er meistens zu finden ist. Und jetzt stellt er sich mal ganz persönlich vor.
1: Ja, also hallo, schön, dass ich da sein kann. Ich bin Valentin, 21 Jahre alt und bin in Zwickau geboren.
0: Oh ja.
1: Und habe in Leipzig Filmproduktion für 2 Jahre studiert und habe das abgeschlossen und bin dann 2 Wochen nach meiner Abgabe eben hier auf AIDA Sol aufgestiegen.
0: Du bist auch ein cooler Typ, oder? Bisschen sportlich unterwegs. Du siehst auch sehr erholt aus, als würdest du hier selber auch Urlaub machen.
1: Also gut, dass es so wirkt.
0: Ja.
1: Ich gebe mir Mühe. Wir haben ja auch das Glück, als TV-Operator mit auf Ausflüge zu gehen und ein bisschen das Leben der Gäste nachempfinden zu können.
0: Ja.
1: Plus dann halt die Arbeit, die danach kommt. Ja, im Großteil können wir auch die Häfen sehen, die Städte sehen. Und das ist schon ganz schön.
0: Ach, das ist schon toll. Du hast schon erzählt, du hast studiert Fernsehjob. Kannst du noch mal genau erklären, was du studiert hast?
1: Also ich habe schon mit, ich würde sagen, 12 angefangen, habe ich meine erste Kamera bekommen, habe dann die Urlaube mit meiner Familie immer aufgenommen, zusammengeschnitten.
0: Ach, wie toll.
1: Und das hat sich natürlich über die Zeit gewandelt.
0: Mit dem Handy dann oder mit was hast du das aufgenommen?
1: Nee, mit einer alten Kamera, damals noch so eine Medicon oder so, von meinen Eltern. Dann habe ich irgendwann eine eigene bekommen und hat sich immer weiterentwickelt. Während Corona hatte ich dann die Möglichkeit,

0: Möglichkeiten, einen Livestream von der Kirche aufzubauen, ja, zu produzieren und um weiterzuentwickeln. Und ich habe halt gemerkt, ja, das Filmen macht mir einfach super viel Spaß. Das Einrichten der Bilder, irgendwie das damit auch Geschichten erzählen. Und dann gab es halt die Möglichkeit, in Leipzig Filmproduktion direkt zu studieren, wo man dann eben andere Leute gefunden hat, die eben auch da sehr viel Spaß dran hatten. Und dann haben wir mit großen Kameras und viel Equipment eigene Kurzfilme produziert hauptsächlich.
1: Und wie es dann von den Kurzfilmen an Bord von Aida Sol ging, das erzählt er uns gleich. Valentin Kiesling, Second TV Operator, hier im Aida Radio Crew Talk.

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0: Ihr seid mittendrin im AIDA Radio Crew Talk. Ich bin Arne Waag und ich habe gerade Valentin Kiesling auf AIDA Soul getroffen. Valentin ist jetzt seit gut 2 Monaten an Bord als Second TV Operator und er hat mir erzählt, dass er noch genau weiß, wie er sich vor geraumer Zeit beworben hat.
1: Ja, da kann ich mich schon noch sehr gut dran erinnern. Ehrlich gesagt habe ich auch nicht geglaubt, dass ich hier irgendwann lande. So, ich habe mich beworben, ich habe die Anzeige quasi im Internet gesehen, habe gedacht, boah, das ist eigentlich genau das, was ich gerne machen möchte. Und aber vermutlich wird das nicht funktionieren und man muss ja doch einige Schritte machen, bis man dann an Bord ist. Oh ja. Und es hat auch einige Zeit gedauert, zumindest ich habe mich beworben, dann sind das unterschiedliche Stationen, die man durchgehen muss, und dann auch sowas wie Sicherheitstraining von der Woche und auch Medical, also medizinische Untersuchungen, die man machen muss, eben, dass man eben gesund ist, dass man bereit ist, auf dem Schiff zu gehen. Yeah. Und ich hatte ja vorher kaum was mit Kreuzfahrt zu tun.
0: Weil du aus Zwickau kommst.
1: Genau, also das Kreuzfahrtschiff bei uns existiert nicht, wenn dann nur...
0: Weil auch das Meer nicht existiert in Zwickau, absolut.
1: Genau. Außer der Mulde ist dort nicht viel, wo man fahren kann. Deswegen war das schon sehr weit weg. Wir sind auch davor als Familie noch nicht Kreuzfahrt gefahren. Nur immer mal an der Ostsee, wenn dann in Warnemünde die Schiffe lagen, hat man das so ein bisschen bestaunt, wie groß die Schiffe dann doch eigentlich sind. Und dann habe ich mich beworben, habe kaum geglaubt, dass ich es schaffe. Und dann am Ende... Und gesagt, ja, hier am 31.08. darfst du aufsteigen.
0: Ach, wie toll. Und hattest du da ein bisschen Bammel auch davor? Es ist ja schon, man reist ab und kommt erstmal nicht wieder nach Hause.
1: Ja, also das Packen, das hat auf jeden Fall einige Zeit gedauert, weil man sich überlegt hat, ja, was muss ich mitnehmen? Ich muss sagen, ich habe ein bisschen gepackt, als ob ich in den Urlaub fahre. Ja. Das war vielleicht der Fehler, weil ich habe viel zu viel eingepackt. So, die meiste Zeit sind wir an unserer Arbeitskleidung, die zum Glück sehr praktisch ist. Oh ja. Eine Cargohose mit viel Taschen und
0: da passt auch alles rein dann, ja.
1: Da passt wirklich alles rein, was man so braucht hier den ganzen Tag. Ja. Genau, also ich muss sagen, meine größte Angst war, dass ich irgendwas vergessen habe und eben nicht aufsteigen kann. Das war eher so mein Gedanke.
0: Und hattest du irgendwas vergessen nachher?
1: Zum Glück nicht, sonst wäre ich nicht hier.
0: Du hattest doch alles mit. Was war denn das Wichtigste, was du eingepackt hast?
1: Oh, ich weiß gar nicht, wie man dieses Ding nennt. So ein Zipper, wo dann die Crewkarte und die ganzen Schlüssel dranhängen. Sodass man eben nicht immer alles rauskramen muss, sondern einfach, das hängt am Hosenbund dran. Man zieht das vor den Scanner, wo man dann seine Arbeitszeiten eben, wo die protokolliert werden.
0: Ja.
1: Und das ist auf jeden Fall das absolut Praktischste, was ich hier habe.
0: Und worauf Valentin mit seinem Zipper nun an Bord gut vorbereitet ist, das erzählt er uns gleich alles, was er den ganzen Tag so macht als Second TV Operator hier im AIDA Radio Crew Talk.

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3: AIDA Time, es ist 13 Uhr.
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5: Willkommen im Teil 2 von unserer Runde mit Valentin Kiesling. Valentin ist 21 Jahre alt und erst seit 2,5 Monaten Second TV Operator. Und das ist ja wirklich mit Pride und Passion.
6: TV Operator generell ist hier ein sehr toller Job, weil man hier kreativ arbeiten kann. Wie schon gesagt, man kann auf Ausflüge mitgehen, kann mit den Gästen in Kontakt kommen und kann halt das Filmen, was schon immer irgendwie mein Traum war und immer dazugehört hat, hier auch in die Tat umsetzen, an immer neuen Orten, an immer neuen Häfen.
5: Und wie das dann genau aussieht, jeden Tag an Land und auch an Bord an Seetagen, das erklärt uns Valentin gleich hier im AIDA Radio Crew Talk. Heute mit Valentin Kiesling. Er ist Second TV Operator.

0: Hallo und moin, willkommen zurück im AIDA Radio Q-Talk. Heute spreche ich mit Valentin Kiesling an Bord von AIDA Sol. Valentin ist Second TV Operator und jetzt erzählt er uns, wie sich seine Arbeitstage so unterscheiden. Ich hatte vermutet, es gibt Unterschiede im Arbeitsablauf bei Land- und Seetagen.
1: Also ich würde sagen, es gibt noch mehr Unterschiede.
0: Oh.
1: Also man hat natürlich die See- und Landtage, die sich sehr unterscheiden. Aber im Großteil geht es darum, eben was im Drehplan drin steht. Mhm. Also an einem typischen Seetag können wir ja erstmal anfangen, weil er relativ einfach ist. Da geht es natürlich darum zu zeigen, dass die Gäste hier entspannen können, dass es viel zu machen gibt, dass es eben nicht so ist, ja, wir warten, bis der nächste Hafen ist, sondern dass man das einfach als entspannte Zeit nutzen kann. Und da nehmen wir dann zum Beispiel Gastgeberaktionen.
0: Wann stehst du da morgens auf? Wir fangen mal ganz vorne an.
1: Ja, also meistens so gegen 9.
0: Okay.
1: Also ist noch entspannt, weil dann gehen die meisten Gastgeberaktionen los. Das ist das meiste, was wir dann machen.
0: Ja.
1: Das drehen wir dann so meist ungefähr 2 Stunden. Und dann ist auch schon fast Mittag. Das Mittagessen hier auch sehr wichtig, generell das Essen so zwischen den Arbeitszeiten.
0: Macht ihr zusammen mit den Kolleginnen und Kollegen aus der Crew? Aus der Crew.
1: Ja. Also vor allem im Team gehen wir jetzt eigentlich fast immer alle gemeinsam essen, gerade am Seetag, wenn sowieso alle auf dem Schiff sind, dass man das schon so als Teambuilding-Maßnahme vielleicht auch macht. Gut, meistens ist es dann so gegen um 11, wo man sagt, ach, die Messe hat gerade aufgemacht, dann geht man da schön essen und dann geht es eben weiter mit dem Schnitt, den man dann macht.
0: Direkt danach, also so gegen 13, 14 Uhr?
1: Genau. Das kommt darauf an. Wir machen natürlich auch Pausen. Und wir können uns, oder wir haben das Glück, dass wir uns relativ frei einteilen können, wann wir jetzt die Projekte machen. Also wichtig ist natürlich, dass sie abgeschlossen werden, dass sie dann vor allem für die Primetime, die dann am Abend 20 Uhr ist, dass dann ein Projekt gezeigt werden kann. Aber meistens haben wir, je nachdem, bei einem Ausflug natürlich etwas mehr Zeit, bei den Gastgeberaktionen.
0: Ein Projekt heißt ein Film, oder? Von dem Landtag oder von, was wird da genau in diesem Projekt, wie du es nennst, gezeigt?
1: Ja, also im Großen, wir haben ja am Ende der Reise einen Reisefilm, der ungefähr eine Stunde geht, je nach Reise natürlich, nach Reiselänge. Und wir haben dann immer unterschiedliche pro Tag, unterschiedliche Dinge, die wir filmen müssen. Und das ist immer einer Person zugeordnet. Also wenn man dann, ne, da wären wir jetzt beim Landtag, ne, wir legen an, da wird natürlich das Anlegen oder die Morgenstimmung irgendwie gefilmt, das zusammengeschnitten und so ein bisschen als Start in den Tag. Dann drehen wir häufig auch Impressionen von den Städten, in denen wir sind, wo wir dann einfach den Gästen zeigen können, ja, wir sind jetzt in Bergen zum Beispiel, in Norwegen, da waren wir jetzt häufig die Tage. Ja, wir hatten das Glück, dass es dort mal nicht geregnet hat.
0: Ja.
1: Ne, im Herbst, Sonne, das war schon was Besonderes und dann sind wir natürlich gleich raus. Dann auch meistens morgens, mittags können wir einfach durch die Stadt laufen und so ein bisschen das Leben aufnehmen und das eben dann auch in den Reisefilm geben.
0: Das hört sich unfassbar cool an, dass du so sagst, du gehst da so ein bisschen so durch die Städte und dann hältst du immer mal irgendwie die Kamera drauf. Aber das macht ihr schon ein bisschen zielgerichteter, oder?
1: Ja, also man überlegt natürlich im Vorhinein, wo man dann genau hingehen will. Ich suche mir meist bei Maps eine Route raus, die ich dann gehe, wo dann eben die wichtigsten Dinge dabei sind. Aber ja, man muss schon sagen, es ist ein bisschen freier, weil man eben auch diese Emotionen, die Städte dann auch eben bieten, aufnehmen soll. Und wenn man dann sagt, okay, du hast nur eine halbe Stunde, geh raus, mach die und die Bilder, dann ist man so ein bisschen eingeschränkt. Aber wir haben das Glück, dass wir mit unserem Team so gut dabei sind, dass man sagen kann, okay, ich nehme mit

0: jetzt mal 2, vielleicht sogar 3 Stunden einfach durch die Stadt laufen und am Ende kommen 3 Minuten Impressionen dabei rum.
1: Also, Valentin kann sich wirklich gut ausleben in seinem Job als Second TV Operator an Bord von AIDA Sol. Ob er auch seine Einsatzzeiten nach den Destinationen aussuchen kann, das verrät uns Valentin gleich hier im AIDA Radio Crew Talk.
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0: mittendrin im AIDA Radio Crew Talk. Willkommen zurück. Ich bin Arne Waag und ich war gerade auf AIDA Sol. Und da habe ich Valentin getroffen. Er ist an Bord Second TV Operator. Unter anderem hat er uns schon erzählt, dass er zum Beispiel für die tollen Filme von den Ausflügen zuständig ist. Das heißt, er sieht auch eine Menge von den Hafenstädten. Da liegt's nahe, dass er seine Bordzeiten auch nach den Destinationen aussucht.
1: Also beim ersten Einsatz ist es so, dass man meist zugeteilt wird, dort wo eben jemand gebraucht wird. Aber ich hatte halt einfach großes Glück, dass ich bin jetzt insgesamt 3,5 Monate hier auf dem Schiff und die ersten 2 Monate, und da sind wir jetzt genau in dieser Pause zwischendrin, sind wir jetzt in Nordeuropa gefahren, in Norwegen. Meine erste Fahrt war nach Island, was natürlich auch besonders war. In meiner Handover-Zeit, da hatte ich das Glück, dass noch eine Kollegin von mir da war und wir die Arbeit noch mehr aufteilen konnten, sodass ich auch mir einfach die Städte anschauen konnte, auch dort Impressionen drehen konnte. Dann England, Irland und jetzt geht's dann in die Karibik.
0: Oh, die Karibik. Wie schade, dass wir uns nicht hinterher getroffen haben. Davon musst du unbedingt nachher berichten. Wie sind denn da schon deine Vorbereitungen für die Karibik?
1: Naja, die kurzen Hosen sind bestellt beim Taylor.
0: Oh ja.
1: Ja. Und die Winterjacke, denke ich.
0: Also die Cargohosen, von denen du schon erzählt hast, die werden nicht abgeschnitten, sondern da kommen neue.
1: Da kommen neue. Da fehlen leider 2 Taschen. Da muss ich noch überlegen, wie ich damit zurechtkomme. Aber ja, da bereitet man sich jetzt schon mental hauptsächlich drauf vor.
0: Aber du bist jetzt nur mit kurzer Hose sozusagen vorbereitet und nicht, dass du schon mal ein bisschen dir die Highlights aus der Karibik rausgesucht hast?
1: Ja, doch. Also gestern hatten wir zum Beispiel den Tag, wo wir die gesamten Ausflüge für den ersten Teil der Reise, dadurch, dass es eine sehr lange Reise ist mit 21 Tagen, teilen wir uns das so ein bisschen auf, dass wir die ersten, ich glaube, 9 Tage sind das. Das sind 5 Häfen. Mhm. Und da schauen wir uns dann eben an, was wird angeboten an Ausflügen. Schauen uns an, was könnte gut sein für die Kamera, was sieht toll aus, was sind die Destinationen, die Leute auch sehen wollen. Mhm. Und das fragen wir dann bei den Shore-Ex-Manager an, also bei den Scouts, bei den Leuten, die das planen, und fragen halt an, ob wir da dabei sein können. Und meistens haben wir das Glück, dass die sagen, ja klar, wir nehmen euch mit. Und dann dürfen wir eben auch in den Destinationen mit auf die Ausflüge gehen.
0: Darf ich da mal kritisch nachfragen? Also du erzählst es jetzt schon und du überlegst dir jetzt schon, wo die Highlights sein könnten und so weiter, was man unbedingt gesehen haben möchte und was du auch unbedingt in den Filmen drin haben möchtest. Ne? Warum fliegt ihr da nicht einfach hin, nehmt das einmal auf und dann ist gut?
1: Theoretisch könnte man das machen.

0: Ja, aber na, das ist ja schon was anderes, wenn man hier 21 Tage auch mit an Bord ist, oder?
1: Ja, auf jeden Fall. Und es geht ja auch, am Ende ist es der Reisefilm, für den wir arbeiten. Das ist irgendwie so unser Hauptaugenmerk, was auch die meiste Zeit einnimmt. Und da geht es natürlich hauptsächlich darum, die Gäste zu begleiten. Man, egal in welchem Beitrag man ist, man versucht immer irgendwie die Gäste mit in den Beitrag mit hineinzunehmen.
0: Schön.
1: Dass sie eben in die Kamera lächeln, winken oder dass man auch sieht, okay, die Leute sind an tollen Orten und genießen das dort einfach. Und ein Beitrag ohne die Gäste, der ist dann nicht so viel wert.
0: Und diese Filme macht Valentin wirklich richtig, richtig gut. Und dann ist da ja auch noch der Job in der Regie für die Shows an Bord. Wie er diesen Mix so findet, jeden Tag was anderes, das erzählt uns Valentin gleich hier im AIDA Radio Crew

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0: Hier ist der AIDA Radio Crew Talk. Ich habe mich gerade mit Valentin Kiesling auf AIDA Sol getroffen. Hier ist Valentin Second TV Operator. Ein Job, der ein guter Mix aus Arbeit im Studio und auch beim Filmdrehen bei Ausflügen ist. Und dieser Mix bedeutet auch Teamwork, oder Valentin?
1: Also dadurch, dass wir zu zweit sind als Second TV Operator, springen wir ein bisschen ja hin und her zwischen dem Reisefilm und den Live-Geschichten. Und dadurch, dass die Live-Sachen meistens abends sind und die Ausflüge ja meistens am Vormittag bis Mittag, teilt man sich das schon so ein, dass man morgens hauptsächlich für den Reisefilm arbeitet und abends dann die Live-Sachen macht. Aber dadurch, dass man eben zu zweit ist, kann man sagen, hier, die eine Person, die war jetzt 8 Stunden auf Ausflug zum Beispiel, dann muss sie jetzt nicht unbedingt die Live-Sachen am Ende machen, sondern das übernimmt dann der Kollege und am nächsten Tag wechselt man dann eben, sodass man sich das relativ frei zum Glück aufteilen kann.
2: Also du hast einen tollen Job, oder? Ist das ein Traumjob?
1: Ja, also ich würde schon sagen, ja, auf jeden Fall. So die Zeit, die ich hier bin, habe ich sehr genossen, aber kommt natürlich auch auf das Team drauf an und da hatte ich das Glück, tolle Firsts zu haben, die mich da auch

0: weitergebildet haben, gerade was die Geschwindigkeit im Schnitt angeht. Natürlich, je schneller der Beitrag fertig ist, desto mehr Pause kann man am Ende auch machen.
1: Was wäre AIDA ohne dich? Hast du eine Idee? Was wäre, wenn du damals hier nicht angefangen wärst als Second TV Operator? Was wäre AIDA ohne dich gewesen?
0: Das ist eine ganz gemeine Frage. Ich wüsste, dass ich nicht genau wüsste, was ich zu Hause mache.
1: Ah ja.
0: Aber ich denke oder ich hoffe, dass ich das Schiff bereichern kann, dass ich gerade den Reisefilm, die Projekte bereichern kann mit meinen Aufnahmen, mit meinen Ideen vielleicht auch. Und ich hoffe, dass AIDA da jetzt keinen Fehler gemacht hat.
1: Das war wunderschön. Vielen herzlichen Dank, dass du dir die Zeit genommen hast für unseren kleinen Plausch und dass du uns auch mitgenommen hast in die Welt als Second TV Operator hier an Bord von AIDA Sol. Vielen Dank, lieber Valentin, dass du dir die Zeit genommen hast. Und wer jetzt sagt, Mensch, ich möchte auch gerne Kollege werden von Valentin. Für euch habe ich jetzt die Jobs der Woche.
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3: Ich habe zwei spannende Jobs an Bord von AIDA und einen interessanten Job an Land. Wir starten an Bord, werde Third Engineer. Hier bist du verantwortlich und zuständig für die sichere Ausführung des Wachdienstes im Maschinenbereich und auch für die Instandhaltung und Reparatur der Maschinen und Anlagen. Als Third Engineer führst und motivierst du deine Teile vom Team. Oder wie wäre es mit dem Job als Spa-Therapeut oder Spa-Therapeutin oder als Masseurin oder Masseur? In diesem Bereich führst du alle Massagen und Wellnessanwendungen durch und setzt den Fokus auf den Verkauf von Spa-Anwendungen und Spa-Produkten und natürlich auf die Gästezufriedenheit. Im Spa-Bereich sind umfangreiche Weiterbildungen möglich. Hier kannst du also die Karriereleiter hochklettern, über die Spa-Rezeption zum Spa-Supervisor bis zum Spa-Manager. Oder du steigst ein ins Landteam von AIDA. Werde Mitarbeiterin oder Mitarbeiter im Crew-Service. Hier betreust du neu eingestellte Crewmitglieder. Du bereitest den Onboarding-Prozess vor und nach und bearbeitest administrative Vorgänge und erstellst zum Beispiel Verträge, Formulare und Zertifikate. Außerdem bist du Ansprechperson bei medizinisch bedingten Abstiegen der Besatzungsmitglieder. Für diese und die vielen weiteren Jobs an Bord und auch an Land bei AIDA, klick aida.de/career. Wir freuen uns schon auf deine Bewerbung.

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2: AIDA Time. Es ist 14 Uhr.
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9: AIDA Time. Es ist 15 Uhr.
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4: AIDA Time. Es ist 16 Uhr.
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9: AIDA Time. Es ist 17 Uhr.
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7: AIDA Time. Es ist 18 Uhr.
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3: AIDA Time. Es ist 19 Uhr.
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1: AIDA Time. Es ist 20 Uhr.
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0: AIDA Time. Es ist 21 Uhr.
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1: AIDA Time. Es ist 22 Uhr.
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0: AIDA Time. Es ist 23 Uhr.
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0: AIDA Time. Es ist 0 Uhr.
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0: AIDA Time. Es ist 1 Uhr.
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